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4: Ich bin Selina Urech. Guten Morgen. Im Fall des tödlichen Brandes in Gros-Montana haben die Ermittlenden neue Hinweise zum verwendeten Schaumstoff. Dieser war offenbar leicht brennbar. Der frühere Besitzer der Bar soll den Betreibern das Geld für das Material geliehen haben. Laut Westschweizer Medien liegt den Ermittlenden ein Beleg über 7.500 Franken vor. Das Geld wurde 2015 an einen deutschen Lieferanten überwiesen. Die Walliser Staatsanwaltschaft hat deshalb die deutschen Behörden um Rechtshilfe gebeten. Sie wollen unter anderem klären, um welche Art von Akustikschaum es sich genau gehandelt hat. Bei einem Schwertangriff an einer Schule in Schweden ist ein Mensch getötet worden. Drei weitere Menschen wurden verletzt, zwei davon schwer. Laut dem schwedischen Rundfunk handelt es sich bei den Verletzten um minderjährige Jungen. Der Angriff ereignete sich nordwestlich von Stockholm. Ein 18-jähriger Mann wurde als mutmaßlicher Täter festgenommen. Das Motiv ist noch unklar. TikTok zahlte in den USA rund 400 Millionen Dollar, um Ermittlungen wegen des Sammelns von Daten von Kindern beizulegen. Das teilt das US-Justizministerium mit. TikTok soll Daten von Kindern gesammelt und damit gegen Datenschutzregeln verstoßen haben. Mit der Zahlung räumt das Unternehmen jedoch keine Schuld ein. Das Verfahren war noch unter dem früheren US-Präsidenten Joe Biden eingeleitet worden. Das Justizministerium verweist nun auch auf einen Eigentümerwechsel bei TikTok in den USA und auf neue Datenschutzregeln. Heute gibt es einen sonnigen Tag mit vereinzelten Regenspritzer. Das Ganze bei Temperaturen bei um die 22 Grad.
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3: Ich bin Selina Urech. Guten Morgen. Im Fall des tödlichen Brandes in Gros-Montana haben die Ermittlenden neue Hinweise zum verwendeten Schaumstoff. Dieser war offenbar leicht brennbar. Der frühere Besitzer der Bar soll den Betreibern das Geld für das Material geliehen haben. Laut Westschweizer Medien liegt den Ermittlenden ein Beleg über 7.500 Franken vor. Das Geld wurde 2015 an einen deutschen Lieferanten überwiesen. Die Walliser Staatsanwaltschaft hat deshalb die deutschen Behörden um Rechtshilfe gebeten. Sie wollen unter anderem klären, um welche Art von Akustikschaum es sich genau gehandelt hat. Bei einem Schwertangriff an einer Schule in Schweden ist ein Mensch getötet worden. 3 weitere Menschen wurden verletzt, 2 davon schwer. Laut dem schwedischen Rundfunk handelt es sich bei den Verletzten um minderjährige Jungen. Der Angriff ereignete sich nordwestlich von Stockholm. Ein 18-jähriger Mann wurde als mutmaßlicher Täter festgenommen. Das Motiv ist noch unklar. TikTok zahlt in den USA rund 400 Millionen Dollar, um Ermittlungen wegen des Sammelns von Daten von Kindern beizulegen. Das teilt das US-Justizministerium mit. TikTok soll Daten von Kindern gesammelt und damit gegen Datenschutzregeln verstoßen haben. Mit der Zahlung räumt das Unternehmen jedoch keine Schuld ein. Das Verfahren war noch unter dem früheren US-Präsidenten Joe Biden eingeleitet worden. Das Justizministerium verweist nun auch auf einen Eigentümerwechsel bei TikTok in den USA und auf neue Datenschutzregeln. Heute gibt es einen sonnigen Tag mit vereinzelten Regenspritzer. Das Ganze bei Temperaturen bei um die 22 Grad.
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4: Ich bin Selina Uhrig. Guten Morgen. Es gibt mehr junge Arbeitslose in der Schweiz, als die offizielle Statistik zeigt. Laut Tamedia sind immer mehr Erwerbslose zwischen 15 und 24 Jahren nicht beim regionalen Arbeitsvermittlungszentrum RAF gemeldet. 2010 kamen auf eine registrierte Person und zwei weitere nicht erfasste Erwerbslose. Vergangenes Jahr waren es bereits gut 3. Die offizielle Arbeitslosenquote der Jungen ist zuletzt trotzdem gesunken. Sie berücksichtigt allerdings nur Personen, die beim RAF gemeldet sind. Umweltminister Albert Rösti reagiert auf die Kritik der Schweizer Waldbesitzerinnen. Er plant einen runden Tisch zur Zukunft des Schweizer Waldes. Der Verband fordert, dass der Bund einen Aktionsplan ausarbeitet und die gekürzten Gelder für den klimatauglichen Wald wieder freigibt. Die NZZ am Sonntag hatte zuvor berichtet, dass Rösti die dafür vorgesehenen zusätzlichen 25 Millionen Franken pro Jahr ab nächsten Jahr gestrichen hat. Tesla ruft in China fast 3 Millionen Autos zurück. Grund sind Sicherheitsprobleme mit den versenkbaren Türgriffen. Nach einem Unfall können diese ausfallen. Die Türgriffe stehen in China schon länger in der Kritik. Ab nächsten Jahr sollen versenkbare Türgriffe bei neu verkauften Autos nicht mehr erlaubt sein. Ein Software-Update soll zudem dafür sorgen, dass sich die Fenster nach einem Unfall öffnen lassen. Rund 2,7 Millionen weitere Tesla-Autos müssen in China wegen Problemen bei der Überwachung des Fahrers oder der Fahrerin überprüft werden. Heute gibt es einen sonnigen Tag mit vereinzelten Regenspritzer, das Ganze bei Temperaturen bei um die 22 Grad.

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3: Ich bin Selina Urech. Guten Morgen. Es gibt mehr junge Arbeitslose in der Schweiz, als die offizielle Statistik zeigt. Laut Tamedia sind immer mehr Erwerbslose zwischen 15 und 24 Jahren nicht beim regionalen Arbeitsvermittlungszentrum RAF gemeldet. 2010 kamen auf eine registrierte Person und zwei weitere nicht erfasste Erwerbslose. Vergangenes Jahr waren es bereits gut 3. Die offizielle Arbeitslosenquote der Jungen ist zuletzt trotzdem gesunken. Sie berücksichtigt allerdings nur Personen, die beim RAF gemeldet sind. Umweltminister Albert Rösti reagiert auf die Kritik der Schweizer Waldbesitzerinnen. Er plant einen runden Tisch zur Zukunft des Schweizer Waldes. Der Verband fordert, dass der Bund einen Aktionsplan ausarbeitet und die gekürzten Gelder für den klimatauglichen Wald wieder freigibt. Die NZZ am Sonntag hatte zuvor berichtet, dass Rösti die dafür vorgesehenen zusätzlichen 25 Millionen Franken pro Jahr ab nächsten Jahr gestrichen hat. Tesla ruft in China fast 3 Millionen Autos zurück. Grund sind Sicherheitsprobleme mit den versenkbaren Türgriffen. Nach einem Unfall können diese ausfallen. Die Türgriffe stehen in China schon länger in der Kritik. Ab nächsten Jahr sollen versenkbare Türgriffe bei neu verkauften Autos nicht mehr erlaubt sein. Ein Software-Update soll zudem dafür sorgen, dass sich die Fenster nach einem Unfall öffnen lassen. Rund 2,7 Millionen weitere Tesla-Autos müssen in China wegen Problemen bei der Überwachung des Fahrers oder der Fahrerin überprüft werden. Heute gibt es einen sonnigen Tag mit vereinzelten Regenspritzer, das Ganze bei Temperaturen bei um die 22 Grad.
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7: Ich bin Celina Uhrer. Die Schweiz zieht weniger Millionärinnen und Millionäre an als noch vor einem Jahr. Laut einer Hochrechnung des Beratungsunternehmens New World Wealth dürfen dieses Jahr rund 1800 vermögende Menschen in die Schweiz ziehen. Im vergangenen Jahr waren es noch mehr als 3.000. Als Grund nennt das Beratungsunternehmen unter anderem die Steuern. Die Schweiz sei für sehr Vermögende nicht mehr so attraktiv wie früher. Vor allem Menschen aus Großbritannien und Frankreich würden inzwischen häufiger Italien bevorzugen. Umweltminister Albert Rösti reagiert auf die Kritik der Schweizer Waldbesitzerinnen. Er plant einen runden Tisch zur Zukunft des Schweizer Waldes. Der Verband fordert, dass der Bund einen Aktionsplan ausarbeitet und die gekürzten Gelder für den klimataglichen Wald wieder freigibt. Die NZZ am Sonntag hatte zuvor berichtet, dass Rösti die dafür vorgesehenen zusätzlichen 25 Millionen Franken pro Jahr ab nächsten Jahr gestrichen hat. In der Schweiz sind inzwischen 5,5% der Autos rein elektrisch unterwegs. Das zeigen aktuelle Daten von Energiereporter Energie Schweiz und GeoImpact. Zwischen den Kantonen gibt es aber große Unterschiede. Den höchsten Anteil hat Zug mit 12%. Es folgen Zürich mit 7% sowie Luzern und Nidwalden mit knapp 6%. Am tiefsten ist der Anteil in Genf mit 3,8%. Heute gibt es einen sonnigen Tag mit vereinzelten Regenspritzer. Das Ganze bei Temperaturen bei um die 22 Grad.
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5: Ich bin Celina Uhrer. Die Schweiz zieht weniger Millionärinnen und Millionäre an als noch vor einem Jahr. Laut einer Hochrechnung des Beratungsunternehmens New World Wealth dürfen dieses Jahr rund 1.800 vermögende Menschen in die Schweiz ziehen. Im vergangenen Jahr waren es noch mehr als 3.000. Als Grund nennt das Beratungsunternehmen unter anderem die Steuern. Die Schweiz sei für sehr Vermögende nicht mehr so attraktiv wie früher. Vor allem Menschen aus Großbritannien und Frankreich würden inzwischen häufiger Italien bevorzugen. Umweltminister Albert Rösti reagiert auf die Kritik der Schweizer Waldbesitzerinnen. Er plant einen runden Tisch zur Zukunft des Schweizer Waldes. Der Verband fordert, dass der Bund einen Aktionsplan ausarbeitet und die gekürzten Gelder für den klimataglichen Wald wieder freigibt. Die NZZ am Sonntag hatte zuvor berichtet, dass Rösti die dafür vorgesehenen zusätzlichen 25 Millionen Franken pro Jahr ab nächsten Jahr gestrichen hat. Nach einer Schwertattacke an einer Schule in Schweden ist einer der drei verletzten Jugendlichen aus dem Spital entlassen worden. Zwei weitere Jungen werden weiterhin behandelt, ihr Zustand ist aber stabil. Bei dem Angriff gestern Abend nordwestlich von Stockholm kam eine Person ums Leben. Die Polizei nahm einen 18-jährigen Mann fest. Er soll früher selbst Schüler an der Schule gewesen sein. Das Motiv ist noch unklar. Heute gibt es einen sonnigen Tag mit vereinzelten Regenspritzer. Das Ganze bei Temperaturen bei um die 22 Grad.
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10: Ich bin Celina Uhrer. Die geplante Mehrwertsteuererhöhung für die 13. AV-Rente würde einen Schweizer Haushalt im Schnitt rund 180 Franken pro Jahr zusätzlich kosten. Das zeigt eine Schätzung der eidgenössischen Steuerverwaltung. Dabei gilt, je höher das Einkommen, desto höher die zusätzliche Belastung. Haushalte mit einem Einkommen bis 4.600 Franken im Monat würden im Schnitt rund 7 Franken mehr pro Monat bezahlen. Die Schweizer Stimmbevölkerung entscheidet am 29. November über die Erhöhung. Der normale Mehrwertsteuersatz soll von 8,1 auf 8,5% steigen. In der Schweiz sind inzwischen 5,5% der Autos rein elektrisch unterwegs. Das zeigen aktuelle Daten von Energiereporter Energie Schweiz und GeoImpact. Zwischen den Kantonen gibt es aber große Unterschiede. Den höchsten Anteil hat Zug mit 12%. Es folgen Zürich mit 7% sowie Luzern und Nidwalden mit knapp 6%. Am tiefsten ist der Anteil in Genf mit 3,8%. Beim gestrigen Schwertangriff an einer Schule in Schweden ist eine 17-Jährige getötet worden. 3 weitere Jugendliche wurden verletzt, 2 davon schwer. Sie sind zwischen 12 und 17 Jahre alt, ihr Zustand ist aber stabil. Ein Jugendlicher konnte das Spital heute verlassen. Ein 18-jähriger Mann wurde gemäß schwedischer Polizei kurz nach dem Angriff festgenommen. Er soll früher selbst Schüler an der Schule gewesen sein. Das Motiv ist bislang unklar. Beim Einsatz gab die Polizei Schüsse ab. Laut Medienberichten wurde der mutmaßliche Täter dabei am Bein getroffen. Die Ermittlungen laufen. Heute gibt es einen sonnigen Tag mit vereinzelten Regenspritzer. Das Ganze bei Temperaturen bei um die 22 Grad.

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5: Ich bin Celina Uhrer. Die geplante Mehrwertsteuererhöhung für die 13. AV-Rente würde einen Schweizer Haushalt im Schnitt rund 180 Franken pro Jahr zusätzlich kosten. Das zeigt eine Schätzung der eidgenössischen Steuerverwaltung. Dabei gilt, je höher das Einkommen, desto höher die zusätzliche Belastung. Haushalte mit einem Einkommen bis 4.600 Franken im Monat würden im Schnitt rund 7 Franken mehr pro Monat bezahlen. Die Schweizer Stimmbevölkerung entscheidet am 29. November über die Erhöhung. Der normale Mehrwertsteuersatz soll von 8,1 auf 8,5% steigen. Bei der Stiftung Biloft, die die Opfer des Brandes in Gros-Montana unterstützt, sind mehrere Mitglieder des Stiftungsrates zurückgetreten. Laut dem Westschweizer Fernsehen RTS haben die Vertretenden der französischen, italienischen und Schweizer Familien ihr Amt niedergelegt. Als Grund wird unter anderem eine belastende und wenig konstruktive Atmosphäre genannt. Die Stiftung verwaltet rund 24 Millionen Franken für die Betroffenen. Beim gestrigen Schwertangriff an einer Schule in Schweden ist eine 17-Jährige getötet worden. 3 weitere Jugendliche wurden verletzt, 2 davon schwer. Sie sind zwischen 12 und 17 Jahre alt, ihr Zustand ist aber stabil. Ein Jugendlicher konnte das Spital heute verlassen. Ein 18-jähriger Mann wurde gemäß schwedischer Polizei kurz nach dem Angriff festgenommen. Er soll früher selbst Schüler an der Schule gewesen sein. Das Motiv ist bislang unklar. Beim Einsatz gab die Polizei Schüsse ab. Laut Medienberichten wurde der mutmaßliche Täter dabei am Bein getroffen. Die Ermittlungen laufen. Heute gibt es einen sonnigen Tag mit vereinzelten Regenspritzer. Das Ganze bei Temperaturen bei um die 22 Grad.
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4: Ich bin der Nico Eichwald. Bei einer Messerstecherei in Lugano ist ein 19-Jähriger lebensgefährlich verletzt worden. Ein 20-Jähriger sei festgenommen worden, wie die Staatsanwaltschaft und die Kantonspolizei mitteilten. Die anschließenden Ermittlungen führten zur Identifizierung und Festnahme des 20-jährigen italienischen Staatsbürgers mit Wohnsitz in Italien. Gegen ihn besteht der Hauptverdacht der versuchten Tötung, hilfsweise der schweren Körperverletzung und der Widerhandlung gegen das Waffenbestandteile und Munitionsgesetz. Die Grünen fordern, dass Albert Rösti das Umweltdepartement abgeben muss. Das sagte Parteipräsidentin Lisa Mazzone an der Delegiertenversammlung in Freiburg. Der Bundesrat müsse angesichts der Hitzewellen beim Klimaschutz den Kurs wechseln. Mazzone kritisierte zudem, dass der Bundesrat der Armee 900 Millionen Franken zusätzlich zugesprochen habe, aber nicht mehr Geld für den Klimaschutz. In der spanischen Region Valencia sind wegen eines Waldbrands rund 1000 Menschen evakuiert worden. Das Feuer sei laut Behörden noch nicht unter Kontrolle. Bis gestern Abend verbrannten mehr als 400 Hektar. Die Flammen waren am Donnerstagabend vermutlich durch einen Blitz ausgelöst worden. Weiter nördlich führten heftige Regenfälle zu Überschwemmungen. Dabei wurden 3 Menschen verletzt, einer davon schwer. Es ist recht sonnig bei Temperaturen um die 22 Grad. Der ein oder andere Regenguss ist aber gleich einmal möglich.

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4: Ich bin der Nico Eichwald. Bei einer Messerstecherei in Lugano ist ein 19-Jähriger lebensgefährlich verletzt worden. Ein 20-Jähriger sei festgenommen worden, wie die Staatsanwaltschaft und die Kantonspolizei mitteilten. Die anschließenden Ermittlungen führten zur Identifizierung und Festnahme des 20-jährigen italienischen Staatsbürgers mit Wohnsitz in Italien. Gegen ihn besteht der Hauptverdacht der versuchten Tötung, hilfsweise der schweren Körperverletzung und der Widerhandlung gegen das Waffenbestandteile und Munition.

0: Koalitionsgesetz. Die Grünen fordern, dass Albert Rösti das Umweltdepartement abgeben muss. Das sagte Parteipräsidentin Lisa Mazzone an der Delegiertenversammlung in Freiburg. Der Bundesrat müsse angesichts der Hitzewellen beim Klimaschutz den Kurs wechseln. Mazzone kritisierte zudem, dass der Bundesrat der Armee 900 Millionen Franken zusätzlich zugesprochen habe, aber nicht mehr Geld für den Klimaschutz. In der spanischen Region Valencia sind wegen eines Waldbrands rund 1000 Menschen evakuiert worden. Das Feuer sei laut Behörden noch nicht unter Kontrolle. Bis gestern Abend verbrannten mehr als 400 Hektar. Die Flammen waren am Donnerstagabend vermutlich durch einen Blitz ausgelöst worden. Weiter nördlich führten heftige Regenfälle zu Überschwemmungen. Dabei wurden 3 Menschen verletzt, einer davon schwer. Es ist recht sonnig bei Temperatur um die 22 Grad. Der ein oder andere Regenguss ist aber gleich einmal möglich.
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6: Ich bin der Nico Eichwald. Zwei Personen sind nach dem verheerenden Brand eines Mehrfamilienhauses in Thusis im Kanton Graubünden tot aufgefunden worden. Drei Personen werden weiter vermisst, teilt die Kantonspolizei mit. Die verschiedenen Einsatzkräfte sowie Spezialisten, die zu den Ermittlungsarbeiten betraut sind, stehen weiterhin im Einsatz. Das Gebäude ist nach wie vor einsturzgefährdet. Dadurch werden die Ermittlungs- und Bergungsarbeiten erschwert. Die SVP will die geplanten Abkommen mit der EU mit allen Mitteln bekämpfen. Parteipräsident Marcel Dettling hat an der Delegiertenversammlung in Baar im Kanton Zug mehrere Referenden angekündigt. Die Partei sammle bereits Adressen für die nötigen Unterschriften, sagte Dettling. Er warf der EU zudem vor, die Unabhängigkeit der Schweiz einzuschränken. Die Schweiz brauche keine Vorgaben aus Brüssel und keine fremden Gerichte, so Dettling. Der Kanton Waadt wirbt auf TikTok und Instagram gezielt für die Berufslehre. Jugendliche sollen dort Einblicke in verschiedene Berufe bekommen, wie der Tagesanzeiger berichtet. Denn in der Westschweiz machen deutlich weniger Jugendliche eine Lehre als in der Deutschschweiz. Im Kanton Waadt sind es rund 35%, in Zürich und Bern rund 70%. Laut Fachleuten kennen viele Jugendliche die Möglichkeiten einer Lehre zu wenig. Auch bei Eltern gibt es Vorurteile. Das Gymnasium gilt in der Romandie oft als besserer Weg zum Erfolg. Es ist recht sonnig bei Temperaturen um die 22 Grad. Der ein oder andere Regenguss ist aber gleich einmal möglich.
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4: Ich bin der Nico Eichwald. Zwei Personen sind nach dem verheerenden Brand eines Mehrfamilienhauses in Thusis im Kanton Graubünden tot aufgefunden worden. Drei Personen werden weiter vermisst, teilt die Kantonspolizei mit. Die verschiedenen Einsatzkräfte sowie Spezialisten, die zu den Ermittlungsarbeiten betraut sind, stehen weiterhin im Einsatz. Das Gebäude ist nach wie vor einsturzgefährdet. Dadurch werden die Ermittlungs- und Bergungsarbeiten erschwert. Die SVP will die geplanten Abkommen mit der EU mit allen Mitteln bekämpfen. Parteipräsident Marcel Dettling hat an der Delegiertenversammlung in Baar im Kanton Zug mehrere Referenden angekündigt. Die Partei sammle bereits Adressen für die nötigen Unterschriften, sagte Dettling. Er warf der EU zudem vor, die Unabhängigkeit der Schweiz einzuschränken. Die Schweiz brauche keine Vorgaben aus Brüssel und keine fremden Gerichte, so Dettling. Der Kanton Waadt wirbt auf TikTok und Instagram gezielt für die Berufslehre. Jugendliche sollen dort Einblicke in verschiedene Berufe bekommen, wie der Tagesanzeiger berichtet. Denn in der Westschweiz machen deutlich weniger Jugendliche eine Lehre als in der Deutschschweiz. Im Kanton Waadt sind es rund 35%, in Zürich und Bern rund 70%. Laut Fachleuten kennen viele Jugendliche die Möglichkeiten einer Lehre zu wenig. Auch bei Eltern gibt es Vorurteile. Das Gymnasium gilt in der Romandie oft als besserer Weg zum Erfolg. Es ist recht sonnig bei Temperaturen um die 22 Grad. Der ein oder andere Regenguss ist aber gleich einmal möglich.
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4: Ich bin der Nico Eichwald. Guten Abend. Der Verein Fair Air wirft dem Flughafen Zürich vor, den Verspätungsabbau nach 23 Uhr systematisch auszureizen und die Nachtflugregelung auszuhöhlen. Eine eigene Auswertung zeigt im Juli über 300 Starts und Landungen nach 23 Uhr. Der Flughafen Zürich weist die Vorwürfe zurück. Flüge zwischen 23 Uhr und 23.30 Uhr seien gesetzlich ausdrücklich für den Verspätungsabbau vorgesehen. Erwartungsgemäß deutlich haben die SVP-Delegierten an der Versammlung im Zugerischen Bar die Neutralitätsinitiative gutgeheißen. Bei einer Enthaltung stimmten 368 Delegierte der Vorlage zu. Gegenstimmen gab es keine, schreibt Kiesten-Nestea. Die Neutralitätsinitiative, über die das Stimmvolk am 27. September abstimmt, fordert eine striktere Neutralitätspraxis. So will sie die immerwährende und bewaffnete Neutralität in die Bundesverfassung schreiben. Zudem will sie ein weitgehendes Sanktionsverbot in der Verfassung verankern. In den vergangenen Tagen wurden mehrere Regionen in Italien von starken Niederschlägen getroffen. Insbesondere aus der Lombardei, Ligurien und der Toskana gibt es zahlreiche Aufnahmen von Bergbächen, die riesige Wassermassen führen. In Bergamo mussten 250 Personen von einem Campingplatz evakuiert werden, nachdem ein Bach über die Ufer getreten war. Italienischen Medien zufolge gäbe es keine Toten oder Verletzte. Die Schäden werden jedoch bereits jetzt in Millionenhöhe geschätzt. Es ist recht sonnig bei Temperaturen um die 22 Grad. Der ein oder andere Regenguss ist aber gleich einmal möglich.

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3: Ich bin der Nico Eichwald. Guten Abend. Bei ihrer Delegiertenversammlung heute in Freiburg haben die Grünen bekräftigt, dass eine Rückkehr zur Atomkraft verhindert werden muss. Zudem haben sie eine Resolution für eine positive und solidarische Klimapolitik verabschiedet. Basierend auf einem Aktionsplan und konkreten Maßnahmen wird eine klimapositive Schweiz ab 2040 angestrebt. Die Delegierten sagten außerdem Nein zur Neutralitätsinitiative. Bei einer Verfolgungsfahrt nahe dem englischen Middlesbrough sind 7 Menschen ums Leben gekommen, darunter 2 Polizeibeamte. Ein Polizeiauto kollidierte mit einem VW, nachdem Beamte ein verdächtiges Fahrzeug verfolgt hatten. Mehrere Verunfallte starben noch vor Ort, bestätigt der örtliche Rettungsdienst. Anwohner berichteten, dass die ganze Straße von der Verfolgungsjagd aufgeweckt worden sei. Im Flughafen Düsseldorf ist eine Reisende von einem Skorpion gestochen worden. Das Tier hatte sich in der Jacke der 52-Jährigen versteckt, wie die Feuerwehr mitteilte. Der Rettungsdienst versorgte die Frau und ließ sie zur Behandlung in ein Spital bringen. Ein hinzugerufener Reptilienexperte der Feuerwehr Düsseldorf fing den Skorpion ein. Dieser wurde anschließend in ein Reptilienzoo gebracht. Der am längsten inhaftierte Gefangene der USA ist mit 101 Jahren in einem für Häftlinge ausgelegten Pflegeheim gestorben. Er saß seit 76 Jahren wegen Mordes im Gefängnis, berichtet die britische BBC. Seine Schuld war allerdings mehrfach angezweifelt worden. Eine verhängte Todesstrafe wurde deshalb immer wieder aufgeschoben und später in lebenslange Haft umgewandelt. Er starb eines natürlichen Todes. Es ist recht sonnig bei Temperaturen um die 22 Grad. Der ein oder andere Regenguss ist aber gleich einmal möglich.
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2: Ich bin der Nico Eichwald. Guten Abend. In einer abgelegenen Gegend in der Nähe von Brione-Verzaska im Kanton Tessin ist ein Waldbrand ausgebrochen. Die Bevölkerung werde dringend gebeten, das betroffene Gebiet nicht zu betreten, schreiben die Behörden. Zudem solle man in diesem Fall nicht die Notrufnummer 118 anrufen, um die Telefonleitungen nicht zu überlasten. Bei ihrer Delegiertenversammlung heute in Freiburg haben die Grünen bekräftigt, dass eine Rückkehr zur Atomkraft verhindert werden muss. Zudem haben sie eine Resolution für eine positive und solidarische Klimapolitik verabschiedet. Basierend auf einem Aktionsplan und konkreten Maßnahmen wird eine klimapositive Schweiz ab 2040 angestrebt. Die Delegierten sagten außerdem Nein zur Neutralitätsinitiative. Russland hat auch in der Nacht auf heute die Ukraine angegriffen. In der Hauptstadt Kiew ist mindestens ein Mensch getötet worden. Die Behörden sprechen zudem von Verletzten. Auch in Saporischschja im Süden der Ukraine gab es ein Todesopfer. Erst gestern hatte Russland in einer ukrainischen Stadt ein belebtes Einkaufszentrum getroffen. 16 Menschen wurden getötet und rund 130 verletzt. Auch die Ukraine griff erneut Ziele in Russland an. Dabei habe man in der Region Samara eine Ölraffinerie getroffen, teilt die Ukraine mit. Es ist recht sonnig bei Temperaturen um die 22 Grad. Der ein oder andere Regenguss ist aber gleich einmal möglich. 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
4: Die Themen haben heute Schlagzeilen gemacht. Guten Abend. Zwei Personen sind nach dem verheerenden Brand eines Mehrfamilienhauses in Thusis im Kanton Graubünden tot aufgefunden worden. Drei Personen werden weiter vermisst, teilt die Kantonspolizei mit. Die verschiedenen Einsatzkräfte sowie Spezialisten, die zu den Ermittlungsarbeiten betraut sind, stehen weiterhin im Einsatz. Das Gebäude ist nach wie vor einsturzgefährdet. Dadurch werden die Ermittlungs- und Bergungsarbeiten erschwert. Die Grünen fordern, dass Albert Rösti das Umweltdepartement abgeben muss. Das sagte Parteipräsidentin Lisa Mazzone an der Delegiertenversammlung in Freiburg. Der Bundesrat müsse angesichts der Hitzewellen beim Klimaschutz den Kurs wechseln. Mazzone kritisierte zudem, dass der Bundesrat der Armee 900 Millionen Franken zusätzlich zugesprochen habe, aber nicht mehr Geld für den Klimaschutz.
5: Es gibt mehr junge Arbeitslose in der Schweiz, als die offizielle Statistik zeigt. Laut Tamedia sind immer mehr Erwerbslose zwischen 15 und 24 Jahren nicht beim regionalen Arbeitsvermittlungszentrum RAF gemeldet. 2010 kamen auf eine registrierte Person und zwei weitere nicht erfasste Erwerbslose. Vergangenes Jahr waren es bereits gut drei. Die offizielle Arbeitslosenquote der Jungen ist zuletzt trotzdem gesunken. Sie berücksichtigt allerdings nur Personen, die beim RAF gemeldet sind. Beim gestrigen Schwertangriff an einer Schule in Schweden ist eine 17-Jährige getötet worden. Drei weitere Jugendliche wurden verletzt, zwei davon schwer. Sie sind zwischen 12 und 17 Jahre alt, ihr Zustand ist aber stabil. Ein Jugendlicher konnte das Spital heute verlassen. Ein 18-jähriger Mann wurde gemäß schwedischer Polizei kurz nach dem Angriff festgenommen. Er soll früher selbst Schüler an der Schule gewesen sein. Das Motiv ist bislang unklar. Beim Einsatz gab die Polizei Schüsse ab. Laut Medienberichten wurde der mutmaßliche Täter dabei am Bein getroffen. Die Ermittlungen laufen.
4: Der Iran gewährt mehreren Öltankern aus dem Irak eine Passage der Straße von Hormuz. Die Erteilung einer Sondergenehmigung gehe auf eine der wichtigsten Forderungen der irakischen Führung zurück, berichtet die staatliche Nachrichtenagentur IRNA. Die Agentur machte keine Angaben, wie viele Tanker aus dem Irak die strategisch wichtige Meerenge bislang passiert haben und ob die Sondergenehmigung dauerhaft für Schiffe aus dem Nachbarland gilt. Die SVP will die geplanten Abkommen mit der EU mit allen Mitteln bekämpfen. Parteipräsident Marcel Dettling hat an der Delegiertenversammlung in Baar im Kanton Zug mehrere Referenden angekündigt. Die Partei sammle bereits Adressen für die nötigen Unterschriften, sagte Dettling. Er warf der EU zudem vor, die Unabhängigkeit der Schweiz einzuschränken. Die Schweiz brauche keine Vorgaben aus Brüssel und keine fremden Gerichte, so Dettling.
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4: Die Themen haben heute Schlagzeilen gemacht. Guten Abend. Bei einer Messerstecherei in Lugano ist ein 19-Jähriger lebensgefährlich verletzt worden. Ein 20-Jähriger sei festgenommen worden, wie die Staatsanwaltschaft und die Kantonspolizei mitteilten. Die anschließenden Ermittlungen führten zur Identifizierung und Festnahme des 20-jährigen italienischen Staatsbürgers mit Wohnsitz in Italien. Gegen ihn besteht der Hauptverdacht der versuchten Tötung, hilfsweise der schweren Körperverletzung und der Widerhandlung gegen das Waffenbestandteile und Munitionsgesetz.
5: Die geplante Mehrwertsteuererhöhung für die 13. AV-Rente würde einen Schweizer Haushalt im Schnitt rund 180 Franken pro Jahr zusätzlich kosten. Das zeigt eine Schätzung der eidgenössischen Steuerverwaltung. Dabei gilt, je höher das Einkommen, desto höher die zusätzliche Belastung. Haushalte mit einem Einkommen bis 4.600 Franken im Monat würden im Schnitt rund 7 Franken mehr pro Monat bezahlen. Die Schweizer Stimmbevölkerung entscheidet am 29. November über die Erhöhung. Der normale Mehrwertsteuersatz soll von 8,1 auf 8,5% steigen. Die Schweiz zieht weniger Millionärinnen und Millionäre an als noch vor einem Jahr. Laut einer Hochrechnung des Beratungsunternehmens New World Wealth dürfen dieses Jahr rund 1.800 vermögende Menschen in die Schweiz ziehen. Im vergangenen Jahr waren es noch mehr als 3.000. Als Grund nennt das Beratungsunternehmen unter anderem die Steuern. Die Schweiz sei für sehr Vermögende nicht mehr so attraktiv wie früher. Vor allem Menschen aus Großbritannien und Frankreich würden inzwischen häufiger Italien bevorzugen.
4: Der Verein Fair Air wirft dem Flughafen Zürich vor, den Verspätungsabbau nach 23 Uhr systematisch auszureizen und die Nachtflugregelung auszuhöhlen. Eine eigene Auswertung zeigt im Juli über 300 Starts und Landungen nach 23 Uhr. Der Flughafen Zürich weist die Vorwürfe zurück. Flüge zwischen 23 Uhr und 23.30 Uhr seien gesetzlich ausdrücklich für den Verspätungsabbau vorgesehen.
5: Der Wirtschaftsdachverband Economie Suisse ist gegen eine Erhöhung der Mehrwertsteuer zur Finanzierung der Armee. Damit hat er seine Haltung laut NZZ geändert. Grund dafür sei die bessere Finanzlage des Bundes. Dieser rechnet für dieses Jahr mit einem Überschuss. Deshalb sei eine zusätzliche Steuer nicht mehr nötig. Laut Economie Suisse könne die Armee aus dem ordentlichen Bundeshaushalt finanziert werden.
4: Bei einer Verfolgungsfahrt nahe dem englischen Middlesbrough sind 7 Menschen ums Leben gekommen, darunter 2 Polizeibeamte. Ein Polizeiauto kollidierte mit einem VW, nachdem Beamte ein verdächtiges Fahrzeug verfolgt hatten. Mehrere Verunfallte starben noch vor Ort, bestätigt der örtliche Rettungsdienst. Anwohner berichteten, dass die ganze Straße von der Verfolgungsjagd aufgeweckt worden sei.
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3: Die Themen haben heute Schlagzeilen gemacht. Guten Abend. Zwei Personen sind nach dem verheerenden Brand eines Mehrfamilienhauses in Thusis im Kanton Graubünden tot aufgefunden worden. Drei Personen werden weiter vermisst, teilt die Kantonspolizei mit. Die verschiedenen Einsatzkräfte sowie Spezialisten, die zu den Ermittlungsarbeiten betraut sind, stehen weiterhin im Einsatz. Das Gebäude ist nach wie vor einsturzgefährdet. Dadurch werden die Ermittlungs- und Bergungsarbeiten erschwert. Die Grünen fordern, dass Albert Rösti das Umweltdepartement abgeben muss. Das sagte Parteipräsidentin Lisa Mazzone an der Delegiertenversammlung in Freiburg. Der Bundesrat müsse angesichts der Hitzewellen beim Klimaschutz den Kurs wechseln. Mazzone kritisierte zudem, dass der Bundesrat der Armee 900 Millionen Franken zusätzlich zugesprochen habe, aber nicht mehr Geld für den Klimaschutz.
4: Es gibt mehr junge Arbeitslose in der Schweiz, als die offizielle Statistik zeigt. Laut Tamedia sind immer mehr Erwerbslose zwischen 15 und 24 Jahren nicht beim regionalen Arbeitsvermittlungszentrum RAF gemeldet. 2010 kamen auf eine registrierte Person und zwei weitere nicht erfasste Erwerbslose. Vergangenes Jahr waren es bereits gut drei. Die offizielle Arbeitslosenquote der Jungen ist zuletzt trotzdem gesunken. Sie berücksichtigt allerdings nur Personen, die beim RAF gemeldet sind. Beim gestrigen Schwertangriff an einer Schule in Schweden ist eine 17-Jährige getötet worden. Drei weitere Jugendliche wurden verletzt, zwei davon schwer. Sie sind zwischen 12 und 17 Jahre alt, ihr Zustand ist aber stabil. Ein Jugendlicher konnte das Spital heute verlassen. Ein 18-jähriger Mann wurde gemäß schwedischer Polizei kurz nach dem Angriff festgenommen. Er soll früher selbst Schüler an der Schule gewesen sein. Das Motiv ist bislang unklar. Beim Einsatz gab die Polizei Schüsse ab. Laut Medienberichten wurde der mutmaßliche Täter dabei am Bein getroffen. Die Ermittlungen laufen.
3: Der Iran gewährt mehreren Öltankern aus dem Irak eine Passage der Straße von Hormuz. Die Erteilung einer Sondergenehmigung gehe auf eine der wichtigsten Forderungen der irakischen Führung zurück, berichtet die staatliche Nachrichtenagentur IRNA. Die Agentur machte keine Angaben, wie viele Tanker aus dem Irak die strategisch wichtige Meerenge bislang passiert haben und ob die Sondergenehmigung dauerhaft für Schiffe aus dem Nachbarland gilt. Die SVP will die geplanten Abkommen mit der EU mit allen Mitteln bekämpfen. Parteipräsident Marcel Dettling hat an der Delegiertenversammlung in Baar im Kanton Zug mehrere Referenden angekündigt. Die Partei sammle bereits Adressen für die nötigen Unterschriften, sagte Dettling. Er warf der EU zudem vor, die Unabhängigkeit der Schweiz einzuschränken. Die Schweiz brauche keine Vorgaben aus Brüssel und keine fremden Gerichte, so Dettling.
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4: Die Themen haben heute Schlagzeilen gemacht. Guten Abend. Bei einer Messerstecherei in Lugano ist ein 19-Jähriger lebensgefährlich verletzt worden. Ein 20-Jähriger sei festgenommen worden, wie die Staatsanwaltschaft und die Kantonspolizei mitteilten. Die anschließenden Ermittlungen führten zur Identifizierung und Festnahme des 20-jährigen italienischen Staatsbürgers mit Wohnsitz in Italien. Gegen ihn besteht der Hauptverdacht der versuchten Tötung, hilfsweise der schweren Körperverletzung und der Widerhandlung gegen das Waffenbestandteile und Munitionsgesetz.
5: Die geplante Mehrwertsteuererhöhung für die 13. AV-Rente würde einen Schweizer Haushalt im Schnitt rund 180 Franken pro Jahr zusätzlich kosten. Das zeigt eine Schätzung der eidgenössischen Steuerverwaltung. Dabei gilt, je höher das Einkommen, desto höher die zusätzliche Belastung. Haushalte mit einem Einkommen bis 4.600 Franken im Monat würden im Schnitt rund 7 Franken mehr pro Monat bezahlen. Die Schweizer Stimmbevölkerung entscheidet am 29. November über die Erhöhung. Der normale Mehrwertsteuersatz soll von 8,1 auf 8,5% steigen. Die Schweiz zieht weniger Millionärinnen und Millionäre an als noch vor einem Jahr. Laut einer Hochrechnung des Beratungsunternehmens New World Wealth dürfen dieses Jahr rund 1.800 vermögende Menschen in die Schweiz ziehen. Im vergangenen Jahr waren es noch mehr als 3.000. Als Grund nennt das Beratungsunternehmen unter anderem die Steuern. Die Schweiz sei für sehr Vermögende nicht mehr so attraktiv wie früher. Vor allem Menschen aus Großbritannien und Frankreich würden inzwischen häufiger Italien bevorzugen.
4: Der Verein Fair Air wirft dem Flughafen Zürich vor, den Verspätungsabbau nach 23 Uhr systematisch auszureizen und die Nachtflugregelung auszuhöhlen. Eine eigene Auswertung zeigt im Juli über 300 Starts und Landungen nach 23 Uhr. Der Flughafen Zürich weist die Vorwürfe zurück. Flüge zwischen 23 Uhr und 23.30 Uhr seien gesetzlich ausdrücklich für den Verspätungsabbau vorgesehen.
5: Der Wirtschaftsdachverband Economie Suisse ist gegen eine Erhöhung der Mehrwertsteuer zur Finanzierung der Armee. Damit hat er seine Haltung laut NZZ geändert. Grund dafür sei die bessere Finanzlage des Bundes. Dieser rechnet für dieses Jahr mit einem Überschuss. Deshalb sei eine zusätzliche Steuer nicht mehr nötig. Laut Economie Suisse könne die Armee aus dem ordentlichen Bundeshaushalt finanziert werden.
4: Bei einer Verfolgungsfahrt nahe dem englischen Middlesbrough sind 7 Menschen ums Leben gekommen, darunter 2 Polizeibeamte. Ein Polizeiauto kollidierte mit einem VW, nachdem Beamte ein verdächtiges Fahrzeug verfolgt hatten. Mehrere Verunfallte starben noch vor Ort, bestätigt der örtliche Rettungsdienst. Anwohner berichteten, dass die ganze Straße von der Verfolgungsjagd aufgeweckt worden sei.

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